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17: Mit Paul Schmidt-Gruber, schönen guten Morgen. Israel und der Libanon verlängern ihre Waffenruhe. Die soll jetzt für weitere 45 Tage gelten. Davor hat es neue Gespräche zwischen den beiden Ländern in Washington gegeben. Die Hisbollah-Miliz hingegen war wieder nicht an den Verhandlungen beteiligt. Sie erkennt die Feuerpause auch nicht an. Autofahrer auf der Tauernautobahn brauchen ab Montag gute Nerven. Von Montagmittag bis höchstens Samstag früh ist die A10 bei Pfarrwerft in Richtung Salzburg gesperrt. Die ASFINAG führt Reparaturarbeiten durch, rechtzeitig vor dem Pfingstreiseverkehr. Der ÖAMTC warnt vor großen Staus und Verzögerungen, vor allem auf den Umfahrungsstrecken. Und die ideale Schlafdauer liegt zwischen 6 und 8 Stunden pro Nacht. Schläft man länger oder kürzer, kann das der Gesundheit schaden. Konkret altern die einzelnen Organe dann schneller, das zeigt eine aktuelle Studie. Unter anderem auch das Immunsystem und der Stoffwechsel können bei zu wenig oder zu viel Schlaf vorzeitig altern. Der Samstag startet heute in vielen Regionen mit Regen, höher gelegen auch mit Schnee. In der Westhälfte kann am Nachmittag auch die Sonne durchkommen. Die Temperaturen erreichen heute bis zu 12 Grad in Wien und in Innsbruck.
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4: Mit Paul Schmidt-Gruber, schönen guten Morgen. Viele Landwirte können kurz durchatmen. Nach langer Zeit hat es die Woche wieder einmal im ganzen Land geregnet. Von der Landwirtschaftskammer hört man, dass der Regen zwar eine leichte Erholung, aber keine Entwarnung gebracht hat. Es regnet einfach insgesamt immer noch viel zu wenig. Bereits vorhandene Schäden in der Landwirtschaft können nicht mehr rückgängig gemacht werden. Mehr als 75.000 Eier. So viele hat das Wiener Marktamt bei Kontrollen aus dem Verkehr gezogen. Die illegal importierten Eier kommen aus der Ukraine. Sie haben keine Stempel, keinen Herkunftsnachweis und sind ohne Rückverfolgbarkeit. Die Eier sind im Großmarkt Wien-Inzersdorf entdeckt worden. Sie gehen jetzt wahrscheinlich zurück in die Ukraine. Und in der Wiener Stadthalle steht heute das große ESC-Finale an. 25 Länder treten da am Abend gegeneinander an, mit dabei diesmal auch unser Starter Cosmo. Die besten Chancen auf den Sieg werden Finnland zugerechnet, bei den Wettbüros liegen sie weiter stabil auf Platz 1. Die große Show beginnt heute Abend um 21 Uhr. Der Samstag startet heute in vielen Regionen mit Regen, höher gelegen auch mit Schnee. In der Westhälfte kann am Nachmittag auch die Sonne durchkommen. Die Temperaturen erreichen heute bis zu 12 Grad in Wien und in Innsbruck.
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12: Schönen Samstag, Paul Schmidtgruber für euch im Studio. Beim geplanten Gesetz zur Lohntransparenz ist sich die Regierung noch nicht einig. Dabei drängt aber die Zeit, bis zum 7. Juni soll eigentlich die EU-Lohntransparenzrichtlinie umgesetzt sein. Wenn das nicht rechtzeitig passiert, kann die EU-Kommission ein Vertragsverletzungsverfahren gegen Österreich einleiten. Die genaue Umsetzung ist für die Koalition aber noch unklar. Rund um das heutige ESC-Finale ist eine Großdemo in Wien geplant. Protestiert wird gegen die Teilnahme von Israel. Die Demo ist für 3000 Teilnehmer angemeldet. Der Protestzug soll ab 14 Uhr vom Christian-Broder-Platz beim Westbahnhof über die Schmelzbrücke hinter die Stadthalle ziehen. Um 17 Uhr ist zum Abschluss eine Kundgebung geplant. Und das Ehepaar Beckham ist zum ersten Mal im Club der Milliardäre. Das Vermögen von David und Victoria Beckham soll derzeit umgerechnet rund 1,36 Milliarden Euro liegen. Grund für den Vermögenszuwachs sind Investitionen in Fußball, Nahrungsmittel, Getränke, Immobilien und Mode. David soll jetzt auch der erste britische Sportler sein, der es zum Milliardär gebracht hat. Heute solltet ihr unbedingt den Regenschirm mit dabei haben. In höheren Regionen kann es auch schneien. Am Nachmittag kann in der Westhälfte auch die Sonne rauskommen. Das Thermometer erreicht heute bis zu 12 Grad in Wien und bis zu 13 in Linz.
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4: 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Start ist um 21.50 Uhr und der Eintritt ist nur 1 Euro in den ersten 10 Minuten.
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10: Guten Morgen, schönen Vormittag. Miriam hier für euch im Energy Studio. Jetzt gibt's aber erstmal das Energy News Update mit dem Paul. Paul, was tut sie?
11: Verlängern ihre Waffenruhe. Die soll jetzt für weitere 45 Tage gelten. Davor hat es neue Gespräche zwischen den beiden Ländern in Washington gegeben. Die Hisbollah-Miliz hingegen war wieder nicht an den Verhandlungen beteiligt. Sie erkennt die Feuerpause auch nicht an. Mehr als 75.000 Eier. So viele hat das Wiener Marktamt bei Kontrollen aus dem Verkehr gezogen. Die illegal importierten Eier kommen aus der Ukraine. Sie haben keine Stempel, keinen Herkunftsnachweis und sind ohne Rückverfolgbarkeit. Die Eier sind im Großmarkt Wien-Inzersdorf entdeckt worden. Sie gehen jetzt wahrscheinlich zurück in die Ukraine. Und in Frankreich ist jetzt der womöglich älteste Hund der Welt gestorben. Der Zwergspaniel Lazar ist im unglaublichen Alter von 30 Jahren verstorben. Den größten Teil seines Lebens hat er bei derselben Besitzerin verbracht, danach in einem Tierheim und bis zu seinem Tod bei seiner letzten Besitzerin, die ihn adoptiert hat. Der mögliche Altersrekord ist aber vom Guinness-Buch der Rekorde nicht bestätigt.
10: Was soll man noch sagen zum Wetter? Das kalte Wetter will einfach nicht ganz verschwinden. In ganz Österreich zwischen 11 und 13 Grad Höchstwerte. Und in Salzburg, Graz und in Innsbruck kommt es auch immer wieder zu Schauern.
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10: Mit mir, Miriam. Schön, dass ihr mit dabei seid. Und es geht wieder los mit 40 Minuten Hits nonstop für euch am Energy-Wochenende. Der Weekend-Sound jetzt schon mal von Pink Panthers und Sarah Lawson. Stateside jetzt hier auf Energy. 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

Das ist Energy am Wochenende mit mir, Miriam. Schön, dass ihr mit dabei seid. Ja, das Wetter lädt eher dazu ein, im Bett zu bleiben, ich weiß. Aber dieser Track hier lädt dazu ein, sich mal in die Küche zu bewegen, mal langsam aufzustehen. Und er klingt auch ein bisschen nach Frühling. Also am besten einfach nicht aus dem Fenster schauen und den hier genießen. Hier ist Anotar und 54 Ultra mit Talk to You.

Das sind 40 Minuten Hits nonstop bei Energy mit diesem cuten Track für euch, Holly Humberstone, To Love Somebody. Schönes Wochenende.

0: Österreich bzw. Wien ist ja heute im Ausnahmezustand wegen des Eurovision Song Contests. Wir haben ja auch Tickets verlost bei unserem großen Insta-Gewinnspiel gemeinsam mit Eskimo. 6 Teilnehmer haben es jetzt geschafft und spielen dann heute am Rathausplatz um die Tickets. Unbedingt vorbei, schon um 14 Uhr geht's los.
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0: Guten Morgen, schönen Vormittag, Miriam hier bei Energy. Ich hoffe, ihr seid schon wach. Wenn nicht, kein Stress. Das Wochenende ist da zum Zeitlassen. Um die Playlist kümmern wir uns. Lady Gaga wird euch dann doch ein bisschen aufwecken. Davor gibt es Entspannung von Gigi Perez. Und davor richtige Weekend-Vibes von Bibi Rexha und Faithless mit New Religion. Das alles gibt's gleich hier auf Energy. Schön, dass ihr da seid.
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18: Gleich geht's los mit 40 Minuten Hits nonstop. Davor gibt's aber noch das Energy News Update mit dem Paul. Paul, bist du zäh?
19: Guten Vormittag. Der Regen der letzten Tage hat die Waldbrandgefahr vorerst gestoppt. Das Risiko ist zwar deutlich gesenkt, für Entwarnung ist es aber zu früh. Auch heuer rechnen Experten wieder mit einem besonders warmen und zu trockenen Sommer. Die Waldbrandgefahr wird uns also noch eine Zeit lang begleiten. Die Ukraine nimmt immer öfter die russische Ölindustrie ins Visier. Der ukrainische Präsident Zelensky hat angekündigt, die entsprechenden Angriffe fortzusetzen. Gestern hat man eine Attacke auf die drittgrößte russische Raffinerie gemeldet. Zelensky sagt, die Ukraine muss hart und angemessen auf die russischen Angriffe gegen Städte reagieren. Und in der Wiener Stadthalle steht heute das große ESC-Finale an. 25 Länder treten da am Abend gegeneinander an, mit dabei diesmal auch unser Starter Cosmo. Die besten Chancen auf den Sieg werden Finnland zugerechnet, bei den Wettbüros liegen sie weiter stabil auf Platz 1. Die große Show beginnt heute Abend um 21 Uhr.
18: Man muss sich vorstellen, man kommt nach Wien und dann für den ESC und dann ist es einfach nur schier draußen. Zwischen 10 und 13 Grad Höchstwerten in Österreich. Mit bisschen Glück bleibt es aber immerhin im Großteil trocken. Morgen wird es dann noch gemütlicher, 1-2 Grad noch mal weniger und es könnte nass werden.
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18: Mit mir, Miriam, schön, dass ihr mit dabei seid. Es geht los mit 40 Minuten Hits nonstop, gleich vorne mit dabei. Richtige Weekend-Vibes von Bibi Rexha und Faithless. Hier ist New Religion auf Energy.

Das sind 40 Minuten jetzt nonstop bei Energy. Miriam hier, schön, dass ihr da seid. Ich hoffe, ihr habt es schön zu Hause, weil draußen ist es das nicht, aber dafür verpasst man nichts. Endlich mal entspannen am Wochenende, ist wichtig, ja? Es geht natürlich besser hierzu. Hier ist Joe mit End of Beginning.

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0: Schönes Wochenende, Miriam hier bei Energy. Schön, dass ihr mit dabei seid. Wollt ihr wieder 40 Minuten Hits nonstop? Kriegt ihr gleich instant gute Laune mit Sam Fender, Justin Bieber und Nicki Minaj. Und, muss man unbedingt gehört haben, den neuen von Alex Warren, Fever Dream. Alles gleich hier auf Energy.
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13: Und gleich geht's wieder los mit 40 Minuten Hits nonstop. Davor aber das Energy News Update mit Paul.
14: Schöne Mittagszeit. Beim geplanten Gesetz zur Lohntransparenz ist sich die Regierung noch nicht einig. Dabei drängt aber die Zeit, bis zum 7. Juni soll eigentlich die EU-Lohntransparenzrichtlinie umgesetzt sein. Wenn das nicht rechtzeitig passiert, kann die EU-Kommission ein Vertragsverletzungsverfahren gegen Österreich einleiten. Die genaue Umsetzung ist für die Koalition aber noch unklar. Rund um das heutige ESC-Finale ist eine Großdemo in Wien geplant. Protestiert wird gegen die Teilnahme von Israel. Die Demo ist für 3000 Teilnehmer angemeldet. Der Protestzug soll ab 14 Uhr vom Christian-Broder-Platz beim Westbahnhof über die Schmelzbrücke hinter die Stadthalle ziehen. Um 17 Uhr ist zum Abschluss eine Kundgebung geplant. Und wir schauen noch zur Eishockey-Weltmeisterschaft in der Schweiz. Unser Nationalteam trifft heute zum Auftakt auf Großbritannien. Los geht's in circa 20 Minuten. Österreich wird heute gleich mal einen großen Schritt Richtung Minimalziel Klassenerhalt machen. Wenn das geschafft ist, kann man sich nach oben orientieren. Bei der letzten WM hat man ja sensationell das Viertelfinale erreicht.
13: Ja, es tut mir fast ein bisschen leid, dass ich jetzt die Überbringerin der schlechten Nachricht bin. Nein, es gibt keinen spontanen Sommereinbruch mehr dieses Wochenende. Heute um die 12 Grad in Österreich, morgen noch ein bisschen kälter und vielleicht sicherheitshalber mal einen Regenschirm einpacken. Es könnte auch nass werden. 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
13: Mit mir, Miriam, schöne Mittagszeit. Ich frage mich beim nächsten Song, ob Alex Warren bewusst ist, über die Bedeutung dieses Wortes, Fiebertraum im deutschsprachigen Raum. Er ist sich aber, glaube ich, auf jeden Fall bewusst, dass er da einen Mega-Hit gelandet hat. Hier ist Fever Dream von Alex Warren. Das sind 40 Minuten Hits nonstop auf Energy.

Schönes Wochenende, Mahlzeit Miriam hier. Das sind 40 Minuten Hits nonstop auf Energy. Vielleicht kennt ihr das, wenn zwei Menschen zusammenkommen und es funkt einfach. So ist es bei diesem Song hier. Madonna und Sabrina Carpenter bringen uns einen neuen Hit. Bring Your Love.

sind 40 Minuten Hits nonstop hier bei Energy. Miriam da, schöne Mittagszeit. Jetzt geht's weiter mit ein bisschen cute, sassy Vibes, wie ich finde. Pink Panthers und Sarah Larsson mit Stateside jetzt hier auf Energy. 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
1: Ja, 6 Finalistinnen und Finalisten haben heute die letzte Chance auf VIP-Tickets fürs Finale vom Eurovision Song Contest heute in der Wiener Stadthalle. 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Also vielleicht ja schon bis später.
0: Ja, das hört sich wirklich lustig an. 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

0: Teddy Swims mit Mr. Know-It-All. Das sind immer die besten neuen Hits auf Energy. Miriam heute hier für euch. Schönes Wochenende. Es geht gleich wieder los mit 40 Minuten Hits nonstop. Mit einem der Newcomer, BTS mit Swim. Calvin Harris und Ellie Goulding sind auch mit dabei. Und Cute Vibes von Holly Humberstone. To Love Somebody, alles gleich hier auf Energy.
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1: Pünktlich auf die Sekunde, es ist 13 Uhr, das heißt, es gibt wieder das Energy News Update mit dem Paul.
13: Hi, schönen Samstag. Eine Studie zu den Werten von Wiener Jugendlichen hat zuletzt für viel Aufsehen gesorgt. Eines der Ergebnisse war ja, dass viele junge Muslime mehr Wert auf religiöse Regeln als auf Gesetze legen. Die Wiener Integrationsstadträtin Emmerling will jetzt dagegen vorgehen. Sie fordert einen gemeinsamen Ethik- und Demokratieunterricht. Auch Eltern müssen hier mehr eingebunden werden. Der Regen der letzten Tage hat die Waldbrandgefahr vorerst gestoppt. Das Risiko ist zwar deutlich gesenkt, für Entwarnung ist das aber zu früh. Auch heuer rechnen Experten wieder mit einem besonders warmen und zu trockenen Sommer. Die Waldbrandgefahr wird uns also noch eine Zeit lang begleiten. Und Hochspannung in der Fußball-Bundesliga. In der Qualifikationsgruppe steht heute die letzte Runde der Saison an. Blau-Weiß Linz und der GRK treffen im direkten Duell aufeinander. Eines der beiden Teams wird heute absteigen. Tabellenschlusslicht Blau-Weiß muss gewinnen, dem GRK hingegen reicht schon ein Punkt. Die weiteren Partien heute sind WRC gegen WSG Tirol und Altach gegen Ried. Alle Spiele beginnen um 17 Uhr.
1: Das wird ein winterliches Wochenende. 12 Grad hatte es an Weihnachten nämlich auch schon mal. Morgen wird es leider auch nicht besser. Grau und regnerisch. Höchsttemperaturen zwischen 11 und 13 Grad. 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
1: Dafür wird es hier umso hotter. 40 Minuten Hits nonstop. Und wir starten rein mit einem Song, den ich persönlich sehr, sehr cute finde. To Love Somebody von der Holly Humberstone.

Das sind 40 Minuten Hits nonstop bei Energy. Schönes Wochenende, Miriam hier für euch. Schön, dass ihr mit dabei seid. Bei diesem Wetter muss man sich irgendwie anders bespaßen. Zum Beispiel damit. Hier ist Bunt und Mapai mit Trippin'.

Taylor Swift am Wochenende. Was gibt's Schöneres? Das sind 40 Minuten jetzt nonstop hier bei Energy. Miriam hier für euch. Schön, dass ihr mit dabei seid. Der nächste klingt so richtig nach Wochenende. Hier ist Bebe Rexha mit Faithless New Religion.

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0: oder, liebe Leute? Gleich geht's los. Seid ihr ready? 40 Minuten Hits nonstop. Mit dabei Tampa City, Justin Bieber und perfekt für den chilligen Samstag zu Hause. Joe mit End of Beginning. Davor gibt's aber gleich noch das Energy News Update. Bis gleich.
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13: Heute ab 20 Uhr die offizielle Eurovision Song Contest Public Viewing Party im Dachboden des 25 Hours Hotel. Free Entry und ESC Special Cocktails, aber seid schnell, denn die Plätze sind begrenzt. Und im The Loft am Lerchenfelder Gürtel 37 steigt heute wieder Retro Party Vienna mit den größten Hits der 2000er und 2010er auf zwei Floors. Start ist um 21.50 Uhr und der Eintritt ist nur 1 Euro in den ersten 10 Minuten.
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0: Und was sich jetzt so tut in Österreich und der Welt, das hat jetzt Paul für uns zusammengefasst.
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21: Mit Paul Schmidt-Gruber, schönen Nachmittag. Viele Landwirte können kurz durchatmen. Nach langer Zeit hat es die Woche wieder einmal im ganzen Land geregnet. Von der Landwirtschaftskammer hört man, dass der Regen zwar eine leichte Erholung, aber keine Entwarnung gebracht hat. Es regnet einfach insgesamt immer noch viel zu wenig. Bereits vorhandene Schäden in der Landwirtschaft können nicht mehr rückgängig gemacht werden. Die Ukraine nimmt immer öfter die russische Ölindustrie ins Visier. Der ukrainische Präsident Selenskyj hat angekündigt, die entsprechenden Angriffe fortzusetzen. Gestern hat man eine Attacke auf die drittgrößte russische Raffinerie gemeldet. Selenskyj sagt, die Ukraine muss hart und angemessen auf die russischen Angriffe gegen Städte reagieren. Und wer gewinnt den diesjährigen Eurovision Song Contest? Das erfahren wir heute Abend, wenn ab 21 Uhr das große Finale in der Wiener Stadthalle steigt. 25 Länder treten da gegeneinander an. Auch für unseren Vertreter Cosmo wird das heute so richtig ernst. Favorit auf den Titel ist Finnland, das seit Monaten die Wettquoten anführt.
0: Ja, wer den Song Contest gewinnt, das kann ich euch leider nicht verraten, aber ich kann euch eines sagen, das Wetter ist nicht so toll dieses Wochenende. Bis zu 12 Grad kriegt's heute. Immerhin soll es trocken bleiben. Morgen gibt's dann auch ein bisschen Regen in Österreich.
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0: Was passiert noch an diesem Wochenende? Jetzt geht's erstmal los mit 40 Minuten Hits nonstop. Und wir starten mit was Chilligem. Hier ist Joe mit End of Beginning.

Hallo, Miriam hier für euch. Das sind 40 Minuten Hits nonstop auf Energy. Am Samstag kann es ein bisschen länger dauern, bis man in die Gänge kommt. Wenn euch gerade Kasse noch nicht motiviert hat, dann werden es auf jeden Fall jetzt Lady Gaga und Doechii. Da fühlt man sich wie ein Runway.

Energy am Wochenende mit mir, Miriam. Schön, dass ihr mit dabei seid. Kennt ihr das Gefühl, wenn das Leben gerade irgendwie so surreal, chaotisch ist, aber einfach zu schön auch? Genau dafür gibt es diesen Song hier, Fever Dream von Alex Warren.

0: bin auch ich gleich. Keine Sorge, wir hören uns morgen wieder hier auf Energy ab 10 Uhr. Bis dahin, schönen Nachmittag. Bussi, Baba.
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18: 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Schönen Samstag, Paul Schmidtgruber für euch. Eine Studie zu den Werten von Wiener Jugendlichen hat zuletzt für viel Aufsehen gesorgt. Eines der Ergebnisse war ja, dass viele junge Muslime mehr Wert auf religiöse Regeln als auf Gesetze legen. Die Wiener Integrationsstadträtin Emmerling will jetzt dagegen vorgehen. Sie fordert einen gemeinsamen Ethik- und Demokratieunterricht. Auch Eltern müssen hier mehr eingebunden werden. Autofahrer auf der Tauenautobahn brauchen ab Montag gute Nerven. Von Montagmittag bis höchsten Samstag früh ist die A10 bei Pfarrwerfen in Richtung Salzburg gesperrt. Die ASFINAG führt Reparaturarbeiten durch, rechtzeitig vor dem Pfingstreiseverkehr. Der ÖAMTC warnt vor großen Staus und Verzögerungen, vor allem auf den Umfahrungsstrecken. Und Hochspannung in der Fußball-Bundesliga. In der Qualifikationsgruppe steht heute die letzte Runde der Saison an. Blau-Weiß Linz und der GAK treffen im direkten Duell aufeinander. Eines der beiden Teams wird heute absteigen. Tabellenschlusslich Blau-Weiß muss gewinnen, dem GAK hingegen reicht schon ein Punkt. Die weiteren Partien heute sind WAC gegen WSG Tirol und Altach gegen Ried. Alle Spiele beginnen um 17 Uhr. Der Sonntag bringt uns morgen ein bisschen schöneres Wetter. Es gehen sich einige Sonnenstunden aus, da und dort sind noch ein paar dichtere Wolken dabei. Regnen wird es nur vereinzelt, in manchen Regionen ist es auch sehr windig. Die Temperaturen erreichen morgen bis zu 17 Grad in Wien und bis zu 20 in Klagenfurt.

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12: 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Start ist um 21.50 Uhr und der Eintritt ist nur 1 Euro in den ersten 10 Minuten.
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17: Mit Paul Schmidt-Gruber, schönen Nachmittag. Eine Studie zu den Werten von Wiener Jugendlichen hat zuletzt für viel Aufsehen gesorgt. Eines der Ergebnisse war ja, dass viele junge Muslime mehr Wert auf religiöse Regeln als auf Gesetze legen. Die Wiener Integrationsstadträtin Emmerling will jetzt dagegen vorgehen. Sie fordert einen gemeinsamen Ethik- und Demokratieunterricht. Auch Eltern müssen hier mehr eingebunden werden. China und Russland wollen ihre Zusammenarbeit weiter stärken. Der russische Präsident Putin reist am Dienstag zu einem zweitägigen Besuch nach China. Die umfassende Partnerschaft zwischen den beiden Ländern soll da ausgebaut werden, hört man aus dem Kreml. Erst diese Woche war ja auch US-Präsident Trump auf Staatsbesuch in China. Und wer gewinnt den diesjährigen Eurovision Song Contest? Das erfahren wir heute Abend, wenn ab 21 Uhr das große Finale in der Wiener Stadthalle steigt. 25 Länder treten da gegeneinander an. Auch für unseren Vertreter Cosmo wird es heute so richtig ernst. Favorit auf den Titel ist Finnland, das seit Monaten die Wettquoten anführt. Der Sonntag bringt uns morgen ein bisschen schöneres Wetter. Es gehen sich einige Sonnenstunden aus, da und dort sind noch ein paar dichtere Wolken dabei. Regnen wird es nur vereinzelt, in manchen Regionen ist es auch sehr windig. Die Temperaturen erreichen morgen bis zu 17 Grad in Wien und bis zu 20 in Klagenfurt.

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Leute, hoch die Hände, Wochenende mit Energy. Immer die besten neuen Hits. Ich bin Dani und die nächsten 2 Stunden schauen wir uns wieder die Top 30 Songs aller Energy-Stationen in ganz Europa an. Wer ist neu mit dabei? Wer hat sich nach oben gekämpft? Wer ist abgerutscht? All das klären wir jetzt. Kommen wir direkt zu unserem Platz 30. Da kommen wir zu der belgischen Sängerin Angèle. Die war bei einem Justice-Konzert in Brüssel, hat die beiden danach Backstage getroffen und ihnen eine ältere Demo-Aufnahme von sich in die Hand gedrückt. Mit den Worten, macht damit, was ihr wollt. Gesagt, getan. Justice haben daraus dann tatsächlich einen fertigen Song gebaut und der klingt ziemlich cool. Bisschen French Touch, bisschen Elektro und ein bisschen Pop. Und sogar das Musikvideo dazu passt perfekt. Nachts in Marseille gedreht, teilweise einfach nur mit einem iPhone gefilmt. Also, hier sind Angèle und Justice für euch mit What You Want diese Woche auf Platz 30.

Hoch die Hände, Wochenende mit Energy. Immer die besten neuen Hits. Ich bin Dani und Michael Schulte hat einen neuen Song für euch aus seinem neuen Album Beautiful Reasons, welches er im April veröffentlicht hat. Der Titel seines neuen Songs trifft den Nagel eigentlich schon ganz gut auf den Kopf. Love Sick beschreibt genau dieses Gefühl, wenn man jemandem komplett verfallen ist. Herzrasen und Schmetterlinge im Bauch, Nervosität und auch so ein bisschen emotionales Chaos. Kennen wir ja leider alle. Und tatsächlich geht es in dem Song jetzt gar nicht unbedingt um das entspannte, positive Gefühl des Verliebtseins, sondern eher um eine emotionale Abhängigkeit. Hier ist Michael Schulte jetzt also für euch mit

Toll, dass ihr dabei seid an diesem Wochenende. Ich bin Dani hier bei Energy, immer die besten neuen Hits. Und wir kommen jetzt zu einem Energy-Star, der nicht nur singen, sondern auch schauspielern kann. Dominik Feig könntet ihr unter anderem von seiner Rolle als Elliot in der sehr erfolgreichen HBO-Serie Euphoria kennen. Musikalisch ist er eher so im Indie-Pop, Alternative-Rock unterwegs und wollte früher eigentlich mal Rapper werden. Soweit so gut. Inzwischen arbeitet er auf jeden Fall schon an seinem dritten Studioalbum. Im August startet er seine eigene Headliner-Tour und parallel begleitet er die sehr coole Band Tame Impala als Support-Act. Dann stehen im Sommer noch einige Festivals an, also ich glaube, dem jungen Mann wird in diesem Jahr nicht langweilig. Jetzt ist er hier bei uns, Dominik Feig, diese Woche 6 Plätze nach oben geklettert, auf Platz 26 mit Baby Doll. 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
1: Hallo ihr Lieben, ich hoffe euch geht's gut an diesem Wochenende. Ich bin Dani hier bei Energy, immer die besten neuen Hits. Ja und Serp hat sich spätestens mit Mwalky komplett in die internationale Dance-Szene katapultiert. Jetzt ist er zurück mit neuem Sound und dafür hat er sich Rita Ora geschnappt. Die Story hinter If It's Not Love ist eigentlich ziemlich cool. Rita Ora hat Serp einfach auf Instagram angeschrieben, nachdem sie seinen Song Space während einer Italienreise gehört hat. Und aus dieser einen DM wurde dann tatsächlich direkt eine Zusammenarbeit. If It's Not Love heißt die neue Nummer und ist genau die perfekte Mischung, die wir jetzt aktuell brauchen. Bisschen Club, bisschen Sommerurlaub. Hören wir.

schön, dass ihr dabei seid. Ich hoffe, ihr genießt ein entspanntes Wochenende. Ich bin Dani hier bei Energy, immer die besten neuen Hits. Und wir kommen jetzt zu einem Energy-Star, der ist einfach 100% cool. Teddy Swims ist vor kurzem bei dem Country-Festival aufgetreten und hat sich einfach mal, während er auf die Bühne gefahren wurde, tätowieren lassen. Live, kann man mal machen. Also er ist ja eh schon ziemlich angemalt von oben bis unten, aber die Tattoos bedeuten ihm extrem viel. Früher standen die wohl vor allem für emotionale Momente in seinem Leben. Mittlerweile sieht er sie aber auch als Kunstform. Teddy Swims ist auf jeden Fall nicht nur richtig cool, sondern auch mega authentisch und kann on top noch richtig gut singen. Hier ist er für euch diese Woche neu mit dabei auf Platz 23. Viel Spaß mit Teddy Swims und Mr. Know-It-All.

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1: Schön, dass ihr dabei seid an diesem Wochenende hier bei Energy. Immer die besten neuen Hits. Und wir kommen jetzt zu einem Energy-Künstler, den spätesten seit seiner Single Stargazing weltweit wahrscheinlich jeder kennt. Miles Smith. Der fiebert schon dem 19. Juni entgegen. Da wird er nämlich endlich sein Debütalbum My Mess, My Heart, My Life veröffentlichen. Und er selbst sagt, dieses Album ist das Ehrlichste, was ich je gemacht habe. Der Titel sagt eigentlich schon alles. Es geht um das Chaos, das Herz und das Leben, das sich darum rankt. Und einen Song daraus hat er uns jetzt vor kurzem präsentiert, um die Wartezeit bis zum Album uns so ein bisschen zu verkürzen. Heißt Hold Me in the Dark und gibt es jetzt für euch.

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ein wundervolles Wochenende euch. Wir sind mittendrin in unseren Energy Euro Hot 30. Ich bin Dani. Ja, und vor knapp einer Woche hat Jennifer Lopez zum Muttertag einen richtig süßen Post auf Instagram geteilt mit alten Fotos aus ihrer Kindheit und einer emotionalen Nachricht an ihre Mami. Und sie selbst ist auch Mama, hat natürlich auch Geschenke bekommen. Unter anderem einen Kuchen mit der Aufschrift Mom's Slice, also Mamas Stück, inklusive Pfeil auf ein bestimmtes Stück. Also eine ziemlich klare Ansage zu Hause. Wir teilen mit euch jetzt kein Stück Kuchen, sondern lieber ihren aktuellen Song zusammen mit David Guetta. Für den geht's diese Woche 5 Plätze rauf auf Platz 16. Hier sind die beiden mit Save Me Tonight. 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

darum, eine Hochzeit, wenn man auch zwei feiern kann. Ich bin Dani hier bei Energy. Immer die besten neuen Hits und die Gerüchteküche rund um Taylor Swifts Hochzeit brodelt mal wieder. Das Internet dreht natürlich komplett durch. Ja, es gibt angeblich eine zweite Hochzeitsfeier und zwar in London. Denn Taylor Swift hat einen extrem besonderen Bezug zur City plus gefühlt die halbe britische Promi-Welt als Freundeskreis. Die Feier soll angeblich im berühmten Chiltern Firehouse stattfinden. Also dort, wo sowieso ständig irgendwelche Stars ein- und ausgehen. Ob das wirklich passieren wird, das wissen wir so genau noch nicht. Beobachten das Ganze natürlich sehr genau für euch und halten euch auf dem Laufenden. Bis dahin hören wir Taylor Swift hier bei uns, diese Woche auf Platz 15 mit Elizabeth Taylor.

Yes spielen gerade die größte Tour ihrer Karriere und allein der Tourstart war komplett absurd. Ich bin Dani hier bei Energy, immer die besten neuen Hits. Wir sind mittendrin in unseren Top 30 Songs aller Energy-Stationen in ganz Europa und da dürfen BTS natürlich nicht fehlen. Ihr Auftaktkonzert jetzt in Südkorea war kostenlos, dementsprechend waren einfach mal über 260.000 Fans vor Ort. Damit war es dann wohl das größte Konzert des Landes überhaupt. Aber Rekorde gehören bei BTS sowieso fast schon zum Alltag. Ihr neues Album allein wurde über 4 Millionen Mal vorbestellt. BTS haben K-Pop weltweit komplett in den Mainstream katapultiert und der Hype hört einfach nicht auf. Diese Woche auf Platz 11, BTS mit Swim.

Hallo ihr Lieben, schönes Wochenende euch, schön, dass ihr wieder am Start seid. Ich bin's, Selina von Energy, und bei uns kriegt ihr natürlich immer die besten neuen Hits. Mit am Start ist diesmal auch Gracie Abrams. Die hat jetzt den ersten Song ihres neuen Albums rausgehauen. Das hat sie vor kurzem erst angekündigt, wird heißen Daughter from Hell und am 17. Juli erscheinen. Das Album ist während ihrer Tour entstanden, zusammen mit Singer und Songwriter Aaron Dessner, und beide meinten, das ist die beste Arbeit, die beste Musik, die sie jemals produziert hat. In der neuen Nummer geht es darum, dass ihre eigenen Unsicherheiten und Paranoia ihr Liebesleben zerstören. Sie ist sehr selbstzerstörerisch und dadurch haben dann ihre Lover irgendwann keinen Bock mehr auf sie. Ich glaube, damit können sehr viele von uns relaten. Es ist ein sehr schöner Song. Bin gespannt, was ihr sagt. Das ist Gracie Abrams mit Hit the Wall.

Leute, inzwischen sind wir schon in den Top 10 angekommen bei unseren Energy Yobra Hot 30. Ich bin Dani, freue mich, dass ihr mit dabei seid. Und wir kommen jetzt zu Mr. Tropical House Kygo. Der sitzt ja angeblich schon seit 2021 an einer ganz bestimmten Melodie. Die Fans warten also schon seit Ewigkeiten darauf, dass daraus endlich mal ein kompletter Song wird. Ja, auf Instagram hat er zumindest jetzt immer mal wieder kleine Ausschnitte am Klavier geteilt und auch Einblicke in die Produktion gezeigt. Ja, die Kommentare darunter könnt ihr euch vorstellen, die Fans eskalieren komplett. Alle wollen endlich wissen, wann denn dieser eine Song endlich rauskommt, der seit 2021 produziert wird. Wir halten euch auf dem Laufenden. Jetzt hören wir Kygo aber erstmal zusammen mit Khalid und Griffin und seiner aktuellen Nummer Save My Love. Für die geht's diese Woche drei Plätze rauf auf

Endspurt ist angesagt, ihr Lieben. Wir kommen zu unserer Nummer 1 in dieser Woche bei unseren Energy Euro Hot 30. Ich bin Dani und da hat sich ehrlich gesagt mal wieder nicht so viel getan. Alex Warren sitzt hier fest im Sattel und der hat jetzt live auf der Bühne vor kurzem was ziemlich Besonderes erlebt. Während seines Auftrittes kamen plötzlich seine Frau und seine Freunde auf die Bühne und haben einfach angefangen mitzusingen. Alex Warren hat angeblich nichts davon gewusst, war komplett verwirrt, hat's aber natürlich total abgefeiert. Hier ist er jetzt, nicht mit seiner Family auf der Bühne, sondern bei uns im Radio auf Platz 1 bei den Energy Euro Hot 30. Viel Spaß mit Alex Warren und Fee.

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